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1: Im Studio Steve Löffler. Der Iran-Krieg könnte für US-Präsident Donald Trump und seine Republikaner zum Problem bei den Zwischenwahlen im November werden. Laut dem Wall Street Journal haben enge Trump-Berater wie Vizepräsident J.D. Vance und Außenminister Marco Rubio intern davor gewarnt, dass der Konflikt möglicherweise bis über Trumps Amtszeit hinaus andauern könnte. Trump selbst rechnet dagegen mit einem Ende des Krieges unmittelbar nach den Kongresswahlen im November. Unterdessen wurden aus der Straße von Hormuz erneut Explosionen gemeldet. Die Hintergründe sind bislang unklar. Das Flugzeug des ukrainischen Präsidenten Volodymyr Selenskyj ist auf dem Weg nach Oslo offenbar nur knapp einer Drohne entgangen. Das sagte der norwegische Ministerpräsident Jonas Gahr Støre. Der Vorfall ereignete sich demnach am Dienstagabend während des Fluges von Moldau nach Norwegen. Wer die Drohne gesteuert hat, ist bislang unklar. Selenskyj selbst hat sich dazu bisher nicht geäußert. Nach den Trauerfeierlichkeiten für König Harald V. reiste er weiter nach Kanada. Die Deutsche Bahn wird ihr Schienennetz voraussichtlich später als geplant grundlegend sanieren. Bahnchefin Evelyn Paller sagte, künftig sollen statt 4 nur noch 2, in besonderen Fällen 3 große Korridorsanierungen pro Jahr stattfinden. Gründe seien fehlende Finanzierung und die Belastung des übrigen Bahnnetzes durch die vielen Baustellen. Das bisherige Ziel, die rund 40 wichtigen Strecken bis 2036 zu sanieren, dürfte damit kaum noch zu halten sein. Den gesetzlichen Krankenkassen drohen durch riskante Geldanlagen möglicherweise Verluste von rund 1,1 Milliarden Euro. Das geht aus einer Antwort der Bundesregierung auf eine Anfrage der Grünen hervor. 12 Krankenkassen haben demnach rund 900 Millionen Euro in Schuldscheindarlehen investiert, weitere 11 Kassen rund 200 Millionen Euro in Anleihen. Die Anlagen gelten als problematisch, teilweise droht sogar ein Totalverlust. Experten gehen davon aus, dass der tatsächliche Schaden noch höher sein könnte, weil auch regional tätige Kassen und kassenärztliche Vereinigungen betroffen sind.
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1: Heute bleibt die Wolkendecke meist geschlossen, bei Temperaturen von maximal 22 Grad. Nachts ist es locker bewölkt, die Tiefstwerte sinken auf 13 Grad. Morgen zeigt sich am Morgen die Sonne zwischen einzelnen Wolken, bei Werten von 12 Grad Celsius. Später ist es überwiegend dicht bewölkt, bei Höchsttemperaturen bis zu 20 Grad.

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2: Heute bleibt die Wolkendecke meist geschlossen, bei Temperaturen von maximal 22 Grad. Nachts ist es locker bewölkt, die Tiefstwerte sinken auf 13 Grad. Morgen zeigt sich am Morgen die Sonne zwischen einzelnen Wolken, bei Werten von 12 Grad Celsius. Später ist es überwiegend dicht bewölkt, bei Höchsttemperaturen bis zu 20 Grad.
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1: Im Studio Steve Löffler. Der Iran-Krieg könnte für US-Präsident Donald Trump und seine Republikaner zum Problem bei den Zwischenwahlen im November werden. Laut dem Wall Street Journal haben enge Trump-Berater wie Vizepräsident J.D. Vance und Außenminister Marco Rubio intern davor gewarnt, dass der Konflikt möglicherweise bis über Trumps Amtszeit hinaus andauern könnte. Trump selbst rechnet dagegen mit einem Ende des Krieges unmittelbar nach den Kongresswahlen im November. Unterdessen wurden aus der Straße von Hormuz erneut Explosionen gemeldet. Die Hintergründe sind bislang unklar. Das Flugzeug des ukrainischen Präsidenten Volodymyr Zelensky ist auf dem Weg nach Oslo offenbar nur knapp einer Drohne entgangen. Das sagte der norwegische Ministerpräsident Jonas Gahr Støre. Der Vorfall ereignete sich demnach am Dienstagabend während des Fluges von Moldau nach Norwegen. Wer die Drohne gesteuert hat, ist bislang unklar. Zelensky selbst hat sich dazu bisher nicht geäußert. Nach den Trauerfeierlichkeiten für König Harald V. reiste er weiter nach Kanada. Die Deutsche Bahn wird ihr Schienennetz voraussichtlich später als geplant grundlegend sanieren. Bahnchefin Evelyn Paller sagte, künftig sollen statt 4 nur noch 2, in besonderen Fällen 3 große Korridorsanierungen pro Jahr stattfinden. Gründe seien fehlende Finanzierung und die Belastung des übrigen Bahnnetzes durch die vielen Baustellen. Das bisherige Ziel, die rund 40 wichtigen Strecken bis 2036 zu sanieren, dürfte damit kaum noch zu halten sein. Den gesetzlichen Krankenkassen drohen durch riskante Geldanlagen möglicherweise Verluste von rund 1,1 Milliarden Euro. Das geht aus einer Antwort der Bundesregierung auf eine Anfrage der Grünen hervor. 12 Krankenkassen haben demnach rund 900 Millionen Euro in Schuldscheindarlehen investiert, weitere 11 Kassen rund 200 Millionen Euro in Anleihen. Die Anlagen gelten als problematisch, teilweise droht sogar ein Totalverlust. Experten gehen davon aus, dass der tatsächliche Schaden noch höher sein könnte, weil auch regional tätige Kassen und kassenärztliche Vereinigungen betroffen sind.
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1: Heute bleibt die Wolkendecke meist geschlossen, bei Temperaturen von maximal 22 Grad. Nachts ist es locker bewölkt, die Tiefstwerte sinken auf 13 Grad. Morgen zeigt sich am Morgen die Sonne zwischen einzelnen Wolken, bei Werten von 12 Grad Celsius. Später ist es überwiegend dicht bewölkt, bei Höchsttemperaturen bis zu 20 Grad.

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2: Heute bleibt die Wolkendecke meist geschlossen, bei Temperaturen von maximal 22 Grad. Nachts ist es locker bewölkt, die Tiefstwerte sinken auf 13 Grad. Morgen zeigt sich am Morgen die Sonne zwischen einzelnen Wolken, bei Werten von 12 Grad Celsius. Später ist es überwiegend dicht bewölkt, bei Höchsttemperaturen bis zu 20 Grad. Das

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1: Im Studio Steve Löffler. Heute jähren sich die Terroranschläge vom 11. September 2001 zum 25. Mal. In New York wird heute mit zahlreichen Gedenkveranstaltungen an die fast 3000 Todesopfer erinnert. Im Mittelpunkt steht die Zeremonie am Ground Zero. Dort werden die Namen der Opfer verlesen. Angehörige und Vertreter der Stadt legen Kränze nieder. Außerdem sind mehrere Schweigeminuten geplant. Unter anderem zu den Zeiten, an denen die entführten Flugzeuge in die Türme des World Trade Centers einschlugen. Am Abend soll das Empire State Building zum Gedenken an die Opfer in den Farben der US-Flagge beleuchtet werden. Die Bundesanwaltschaft hat die Ermittlungen zu einer Reihe von Sabotageangriffen auf das deutsche Stromnetz übernommen. Ein 48-Jähriger steht im Verdacht, in Nordrhein-Westfalen, Brandenburg und Sachsen Stromleitungen sabotiert zu haben. Dabei sollen mit selbstgebauten Raketen Kurzschlüsse verursacht worden sein. In seinem Wohnmobil fanden Ermittler zudem ein Notizbuch mit mehr als 160 möglichen Sabotagezielen. Die Bundesanwaltschaft ermittelt wegen des Verdachts verfassungsfeindlicher Sabotage. Der Mann sitzt in Untersuchungshaft. 10 Tage vor der Berliner Abgeordnetenhauswahl zeichnet sich ein enges Rennen ab. Laut einer ARD-Vorwahlumfrage liegt die Linke mit 21% knapp vor der CDU mit 20%. Dahinter folgen die AfD mit 18% und die Grünen mit 16%. Die SPD kommt auf 12%. Spannend wird es auch beim BSW. Die Partei liegt mit 4% derzeit unter der 5%-Hürde. Die Umfrage ist allerdings keine Prognose. Viele Berlinerinnen und Berliner könnten ihre Entscheidung noch ändern. Bei einem schweren Busunglück im Schweizer Kanton Graubünden sind mehrere Menschen ums Leben gekommen, weitere wurden verletzt. Ein Reisebus aus den Niederlanden war mit 48 Passagieren unterwegs, als er zwischen Susch und Zernitz von der Straße abkam. Der Bus prallte gegen eine Leitplanke und blieb anschließend auf der Seite liegen. Die Ursache des Unglücks ist bislang unklar.
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1: Heute bleibt die Wolkendecke meist geschlossen, bei Temperaturen von maximal 22 Grad. Nachts ist es locker bewölkt, die Tiefstwerte sinken auf 13 Grad. Morgen zeigt sich am Morgen die Sonne zwischen einzelnen Wolken, bei Werten von 12 Grad Celsius. Später ist es überwiegend dicht bewölkt, bei Höchsttemperaturen bis zu 20 Grad.

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2: Heute bleibt die Wolkendecke meist geschlossen, bei Temperaturen von maximal 22 Grad. Nachts ist es locker bewölkt, die Tiefstwerte sinken auf 13 Grad. Morgen zeigt sich am Morgen die Sonne zwischen einzelnen Wolken, bei Werten von 12 Grad Celsius. Später ist es überwiegend dicht bewölkt, bei Höchsttemperaturen bis zu 20 Grad.
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1: Im Studio Steve Löffler. Heute jähren sich die Terroranschläge vom 11. September 2001 zum 25. Mal. In New York wird heute mit zahlreichen Gedenkveranstaltungen an die fast 3000 Todesopfer erinnert. Im Mittelpunkt steht die Zeremonie am Ground Zero. Dort werden die Namen der Opfer verlesen. Angehörige und Vertreter der Stadt legen Kränze nieder. Außerdem sind mehrere Schweigeminuten geplant. Unter anderem zu den Zeiten, an denen die entführten Flugzeuge in die Türme des World Trade Centers einschlugen. Am Abend soll das Empire State Building zum Gedenken an die Opfer in den Farben der US-Flagge beleuchtet werden. Die Bundesanwaltschaft hat die Ermittlungen zu einer Reihe von Sabotageangriffen auf das deutsche Stromnetz übernommen. Ein 48-Jähriger steht im Verdacht, in Nordrhein-Westfalen, Brandenburg und Sachsen Stromleitungen sabotiert zu haben. Dabei sollen mit selbstgebauten Raketen Kurzschlüsse verursacht worden sein. In seinem Wohnmobil fanden Ermittler zudem ein Notizbuch mit mehr als 160 möglichen Sabotagezielen. Die Bundesanwaltschaft ermittelt wegen des Verdachts verfassungsfeindlicher Sabotage. Der Mann sitzt in Untersuchungshaft. 10 Tage vor der Berliner Abgeordnetenhauswahl zeichnet sich ein enges Rennen ab. Laut einer ARD-Vorwahlumfrage liegt die Linke mit 21% knapp vor der CDU mit 20%. Dahinter folgen die AfD mit 18% und die Grünen mit 16%. Die SPD kommt auf 12%. Spannend wird es auch beim BSW. Die Partei liegt mit 4% derzeit unter der 5%-Hürde. Die Umfrage ist allerdings keine Prognose. Viele Berlinerinnen und Berliner könnten ihre Entscheidung noch ändern. Bei einem schweren Busunglück im Schweizer Kanton Graubünden sind mehrere Menschen ums Leben gekommen, weitere wurden verletzt. Ein Reisebus aus den Niederlanden war mit 48 Passagieren unterwegs, als er zwischen Susch und Zernitz von der Straße abkam. Der Bus prallte gegen eine Leitplanke und blieb anschließend auf der Seite liegen. Die Ursache des Unglücks ist bislang unklar.
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1: Heute ist es bis zum Nachmittag bedeckt. Die Maxitemperaturen erreichen 20 Grad. Abends gibt es nur selten Lücken in der Wolkendecke bei Werten von 15 bis 18 Grad. Nachts ist es bedeckt. Die Tiefstwerte sinken auf 13 Grad. Morgen ist es vielfach wolkig. Gebietsweise kann sich auch die Sonne durchsetzen. Die Höchstwerte erreichen um die 22 Grad.

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1: Heute ist es bis zum Nachmittag bedeckt. Die Maxi-Temperaturen erreichen 20 Grad. Abends gibt es nur selten Lücken in der Wolkendecke bei Werten von 15 bis 18 Grad. Nachts ist es bedeckt. Die Tiefstwerte sinken auf 13 Grad. Morgen ist es vielfach wolkig. Gebietsweise kann sich auch die Sonne durchsetzen. Die Höchstwerte erreichen um die 22 Grad.

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1: Im Studio Steve Löffler. Heute jähren sich die Terroranschläge vom 11. September 2001 zum 25. Mal. In New York wird heute mit zahlreichen Gedenkveranstaltungen an die fast 3000 Todesopfer erinnert. Im Mittelpunkt steht die Zeremonie am Ground Zero. Dort werden die Namen der Opfer verlesen. Angehörige und Vertreter der Stadt legen Kränze nieder. Außerdem sind mehrere Schweigeminuten geplant. Unter anderem zu den Zeiten, an denen die entführten Flugzeuge in die Türme des World Trade Centers einschlugen. Am Abend soll das Empire State Building zum Gedenken an die Opfer in den Farben der US-Flagge beleuchtet werden. Die Bundesanwaltschaft hat die Ermittlungen zu einer Reihe von Sabotageangriffen auf das deutsche Stromnetz übernommen. Ein 48-Jähriger steht im Verdacht, in Nordrhein-Westfalen, Brandenburg und Sachsen Stromleitungen sabotiert zu haben. Dabei sollen mit selbstgebauten Raketen Kurzschlüsse verursacht worden sein. In seinem Wohnmobil fanden Ermittler zudem ein Notizbuch mit mehr als 160 möglichen Sabotagezielen. Die Bundesanwaltschaft ermittelt wegen des Verdachts verfassungsfeindlicher Sabotage. Der Mann sitzt in Untersuchungshaft. 10 Tage vor der Berliner Abgeordnetenhauswahl zeichnet sich ein enges Rennen ab. Laut einer ARD-Vorwahlumfrage liegt die Linke mit 21% knapp vor der CDU mit 20%. Dahinter folgen die AfD mit 18% und die Grünen mit 16%. Die SPD kommt auf 12%. Spannend wird es auch beim BSW. Die Partei liegt mit 4% derzeit unter der 5%-Hürde. Die Umfrage ist allerdings keine Prognose. Viele Berlinerinnen und Berliner könnten ihre Entscheidung noch ändern. Bei einem schweren Busunglück im Schweizer Kanton Graubünden sind mehrere Menschen ums Leben gekommen, weitere wurden verletzt. Ein Reisebus aus den Niederlanden war mit 48 Passagieren unterwegs, als er zwischen Susch und Zernitz von der Straße abkam. Der Bus prallte gegen eine Leitplanke und blieb anschließend auf der Seite liegen. Die Ursache des Unglücks ist bislang unklar.
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1: Heute ist es bis zum Nachmittag bedeckt. Die Maxi-Temperaturen erreichen 20 Grad. Abends gibt es nur selten Lücken in der Wolkendecke bei Werten von 15 bis 18 Grad. Nachts ist es bedeckt. Die Tiefstwerte sinken auf 13 Grad. Morgen ist es vielfach wolkig. Gebietsweise kann sich auch die Sonne durchsetzen. Die Höchstwerte erreichen um die 22 Grad.
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1: Im Studio Steve Löffler. Heute jähren sich die Terroranschläge vom 11. September 2001 zum 25. Mal. In New York wird heute mit zahlreichen Gedenkveranstaltungen an die fast 3000 Todesopfer erinnert. Im Mittelpunkt steht die Zeremonie am Ground Zero. Dort werden die Namen der Opfer verlesen. Angehörige und Vertreter der Stadt legen Kränze nieder. Außerdem sind mehrere Schweigeminuten geplant. Unter anderem zu den Zeiten, an denen die entführten Flugzeuge in die Türme des World Trade Centers einschlugen. Am Abend soll das Empire State Building zum Gedenken an die Opfer in den Farben der US-Flagge beleuchtet werden. Die Bundesanwaltschaft hat die Ermittlungen zu einer Reihe von Sabotageangriffen auf das deutsche Stromnetz übernommen. Ein 48-Jähriger steht im Verdacht, in Nordrhein-Westfalen, Brandenburg und Sachsen Stromleitungen sabotiert zu haben. Dabei sollen mit selbstgebauten Raketen Kurzschlüsse verursacht worden sein. In seinem Wohnmobil fanden Ermittler zudem ein Notizbuch mit mehr als 160 möglichen Sabotagezielen. Die Bundesanwaltschaft ermittelt wegen des Verdachts verfassungsfeindlicher Sabotage. Der Mann sitzt in Untersuchungshaft. 10 Tage vor der Berliner Abgeordnetenhauswahl zeichnet sich ein enges Rennen ab. Laut einer ARD-Vorwahlumfrage liegt die Linke mit 21% knapp vor der CDU mit 20%. Dahinter folgen die AfD mit 18% und die Grünen mit 16%. Die SPD kommt auf 12%. Spannend wird es auch beim BSW. Die Partei liegt mit 4% derzeit unter der 5%-Hürde. Die Umfrage ist allerdings keine Prognose. Viele Berlinerinnen und Berliner könnten ihre Entscheidung noch ändern. Bei einem schweren Busunglück im Schweizer Kanton Graubünden sind mehrere Menschen ums Leben gekommen, weitere wurden verletzt. Ein Reisebus aus den Niederlanden war mit 48 Passagieren unterwegs, als er zwischen Susch und Zernitz von der Straße abkam. Der Bus prallte gegen eine Leitplanke und blieb anschließend auf der Seite liegen. Die Ursache des Unglücks ist bislang unklar.
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1: Heute ist es bis zum Nachmittag bedeckt. Die Maxi-Temperaturen erreichen 20 Grad. Abends gibt es nur selten Lücken in der Wolkendecke bei Werten von 15 bis 18 Grad. Nachts ist es bedeckt. Die Tiefstwerte sinken auf 13 Grad. Morgen ist es vielfach wolkig. Gebietsweise kann sich auch die Sonne durchsetzen. Die Höchstwerte erreichen um die 22 Grad.
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1: Im Studio Steve Löffler. Heute jähren sich die Terroranschläge vom 11. September 2001 zum 25. Mal. In New York wird heute mit zahlreichen Gedenkveranstaltungen an die fast 3000 Todesopfer erinnert. Im Mittelpunkt steht die Zeremonie am Ground Zero. Dort werden die Namen der Opfer verlesen. Angehörige und Vertreter der Stadt legen Kränze nieder. Außerdem sind mehrere Schweigeminuten geplant. Unter anderem zu den Zeiten, an denen die entführten Flugzeuge in die Türme des World Trade Centers einschlugen. Am Abend soll das Empire State Building zum Gedenken an die Opfer in den Farben der US-Flagge beleuchtet werden. Die Bundesanwaltschaft hat die Ermittlungen zu einer Reihe von Sabotageangriffen auf das deutsche Stromnetz übernommen. Ein 48-Jähriger steht im Verdacht, in Nordrhein-Westfalen, Brandenburg und Sachsen Stromleitungen sabotiert zu haben. Dabei sollen mit selbstgebauten Raketen Kurzschlüsse verursacht worden sein. In seinem Wohnmobil fanden Ermittler zudem ein Notizbuch mit mehr als 160 möglichen Sabotagezielen. Die Bundesanwaltschaft ermittelt wegen des Verdachts verfassungsfeindlicher Sabotage. Der Mann sitzt in Untersuchungshaft. 10 Tage vor der Berliner Abgeordnetenhauswahl zeichnet sich ein enges Rennen ab. Laut einer ARD-Vorwahlumfrage liegt die Linke mit 21% knapp vor der CDU mit 20%. Dahinter folgen die AfD mit 18% und die Grünen mit 16%. Die SPD kommt auf 12%. Spannend wird es auch beim BSW. Die Partei liegt mit 4% derzeit unter der 5%-Hürde. Die Umfrage ist allerdings keine Prognose. Viele Berlinerinnen und Berliner könnten ihre Entscheidung noch ändern. Bei einem schweren Busunglück im Schweizer Kanton Graubünden sind mehrere Menschen ums Leben gekommen, weitere wurden verletzt. Ein Reisebus aus den Niederlanden war mit 48 Passagieren unterwegs, als er zwischen Susch und Zernitz von der Straße abkam. Der Bus prallte gegen eine Leitplanke und blieb anschließend auf der Seite liegen. Die Ursache des Unglücks ist bislang unklar.
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1: Heute ist es bis zum Nachmittag bedeckt. Die Maxitemperaturen erreichen 20 Grad. Abends gibt es nur selten Lücken in der Wolkendecke bei Werten von 15 bis 18 Grad. Nachts ist es bedeckt. Die Tiefstwerte sinken auf 13 Grad. Morgen ist es vielfach wolkig. Gebietsweise kann sich auch die Sonne durchsetzen. Die Höchstwerte erreichen um die 22 Grad.

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1: Im Studio Steve Löffler. Heute jähren sich die Terroranschläge vom 11. September 2001 zum 25. Mal. In New York wird heute mit zahlreichen Gedenkveranstaltungen an die fast 3000 Todesopfer erinnert. Im Mittelpunkt steht die Zeremonie am Ground Zero. Dort werden die Namen der Opfer verlesen. Angehörige und Vertreter der Stadt legen Kränze nieder. Außerdem sind mehrere Schweigeminuten geplant. Unter anderem zu den Zeiten, an denen die entführten Flugzeuge in die Türme des World Trade Centers einschlugen. Am Abend soll das Empire State Building zum Gedenken an die Opfer in den Farben der US-Flagge beleuchtet werden. Die Bundesanwaltschaft hat die Ermittlungen zu einer Reihe von Sabotageangriffen auf das deutsche Stromnetz übernommen. Ein 48-Jähriger steht im Verdacht, in Nordrhein-Westfalen, Brandenburg und Sachsen Stromleitungen sabotiert zu haben. Dabei sollen mit selbstgebauten Raketen Kurzschlüsse verursacht worden sein. In seinem Wohnmobil fanden Ermittler zudem ein Notizbuch mit mehr als 160 möglichen Sabotagezielen. Die Bundesanwaltschaft ermittelt wegen des Verdachts verfassungsfeindlicher Sabotage. Der Mann sitzt in Untersuchungshaft. 10 Tage vor der Berliner Abgeordnetenhauswahl zeichnet sich ein enges Rennen ab. Laut einer ARD-Vorwahlumfrage liegt die Linke mit 21% knapp vor der CDU mit 20%. Dahinter folgen die AfD mit 18% und die Grünen mit 16%. Die SPD kommt auf 12%. Spannend wird es auch beim BSW. Die Partei liegt mit 4% derzeit unter der 5%-Hürde. Die Umfrage ist allerdings keine Prognose. Viele Berlinerinnen und Berliner könnten ihre Entscheidung noch ändern. Bei einem schweren Busunglück im Schweizer Kanton Graubünden sind mehrere Menschen ums Leben gekommen, weitere wurden verletzt. Ein Reisebus aus den Niederlanden war mit 48 Passagieren unterwegs, als er zwischen Susch und Zernitz von der Straße abkam. Der Bus prallte gegen eine Leitplanke und blieb anschließend auf der Seite liegen. Die Ursache des Unglücks ist bislang unklar.
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1: Heute ist es bis zum Nachmittag bedeckt. Die Maxitemperaturen erreichen 20 Grad. Abends gibt es nur selten Lücken in der Wolkendecke bei Werten von 15 bis 18 Grad. Nachts ist es bedeckt. Die Tiefstwerte sinken auf 13 Grad. Morgen ist es vielfach wolkig. Gebietsweise kann sich auch die Sonne durchsetzen. Die Höchstwerte erreichen um die 22 Grad.

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1: Im Studio Steve Löffler. Heute jähren sich die Terroranschläge vom 11. September 2001 zum 25. Mal. In New York wird heute mit zahlreichen Gedenkveranstaltungen an die fast 3000 Todesopfer erinnert. Im Mittelpunkt steht die Zeremonie am Ground Zero. Dort werden die Namen der Opfer verlesen. Angehörige und Vertreter der Stadt legen Kränze nieder. Außerdem sind mehrere Schweigeminuten geplant. Unter anderem zu den Zeiten, an denen die entführten Flugzeuge in die Türme des World Trade Centers einschlugen. Am Abend soll das Empire State Building zum Gedenken an die Opfer in den Farben der US-Flagge beleuchtet werden. Die Bundesanwaltschaft hat die Ermittlungen zu einer Reihe von Sabotageangriffen auf das deutsche Stromnetz übernommen. Ein 48-Jähriger steht im Verdacht, in Nordrhein-Westfalen, Brandenburg und Sachsen Stromleitungen sabotiert zu haben. Dabei sollen mit selbstgebauten Raketen Kurzschlüsse verursacht worden sein. In seinem Wohnmobil fanden Ermittler zudem ein Notizbuch mit mehr als 160 möglichen Sabotagezielen. Die Bundesanwaltschaft ermittelt wegen des Verdachts verfassungsfeindlicher Sabotage. Der Mann sitzt in Untersuchungshaft. 10 Tage vor der Berliner Abgeordnetenhauswahl zeichnet sich ein enges Rennen ab. Laut einer ARD-Vorwahlumfrage liegt die Linke mit 21% knapp vor der CDU mit 20%. Dahinter folgen die AfD mit 18% und die Grünen mit 16%. Die SPD kommt auf 12%. Spannend wird es auch beim BSW. Die Partei liegt mit 4% derzeit unter der 5%-Hürde. Die Umfrage ist allerdings keine Prognose. Viele Berlinerinnen und Berliner könnten ihre Entscheidung noch ändern. Bei einem schweren Busunglück im Schweizer Kanton Graubünden sind mehrere Menschen ums Leben gekommen, weitere wurden verletzt. Ein Reisebus aus den Niederlanden war mit 48 Passagieren unterwegs, als er zwischen Susch und Zernitz von der Straße abkam. Der Bus prallte gegen eine Leitplanke und blieb anschließend auf der Seite liegen. Die Ursache des Unglücks ist bislang unklar.
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1: Heute ist es bis zum Nachmittag bedeckt. Die Maxi-Temperaturen erreichen 20 Grad. Abends gibt es nur selten Lücken in der Wolkendecke bei Werten von 15 bis 18 Grad. Nachts ist es bedeckt. Die Tiefstwerte sinken auf 13 Grad. Morgen ist es vielfach wolkig. Gebietsweise kann sich auch die Sonne durchsetzen. Die Höchstwerte erreichen um die 22 Grad.

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1: Im Studio Steve Löffler. In New York läuft derzeit die zentrale Gedenkveranstaltung zum 25. Jahrestag der Terroranschläge vom 11. September 2001. Am Ground Zero wird an die fast 3000 Todesopfer erinnert. Angehörige verlesen die Namen der Getöteten. Schweigeminuten erinnern an die entscheidenden Momente des Anschlags. Um 8.46 Uhr Ortszeit schlug American Airlines Flug 11 in den Nordturm des World Trade Centers ein. Um 9.03 Uhr traf United Airlines Flug 175 den Südturm. Auch am Abend sind weitere Gedenkaktionen geplant. Unter anderem soll das Empire State Building in den Farben der US-Flagge erstrahlen. Die Bundesanwaltschaft hat die Ermittlungen zu einer Reihe von Sabotageangriffen auf das deutsche Stromnetz übernommen. Ein 48-Jähriger steht im Verdacht, in Nordrhein-Westfalen, Brandenburg und Sachsen Stromleitungen sabotiert zu haben. Dabei sollen mit selbstgebauten Raketen Kurzschlüsse verursacht worden sein. In seinem Wohnmobil fanden Ermittler zudem ein Notizbuch mit mehr als 160 möglichen Sabotagezielen. Die Bundesanwaltschaft ermittelt wegen des Verdachts verfassungsfeindlicher Sabotage. Der Mann sitzt in Untersuchungshaft. 10 Tage vor der Berliner Abgeordnetenhauswahl zeichnet sich ein enges Rennen ab. Laut einer ARD-Vorwahlumfrage liegt die Linke mit 21% knapp vor der CDU mit 20%. Dahinter folgen die AfD mit 18 und die Grünen mit 16%. Die SPD kommt auf 12%. Spannend wird es auch beim BSW. Die Partei liegt mit 4% derzeit unter der 5%-Hürde. Die Umfrage ist allerdings keine Prognose. Viele Berlinerinnen und Berliner könnten ihre Entscheidung noch ändern. Bei einem schweren Busunglück im Schweizer Kanton Graubünden sind mehrere Menschen ums Leben gekommen, weitere wurden verletzt. Ein Reisebus aus den Niederlanden war mit 48 Passagieren unterwegs, als er zwischen Susch und Zernitz von der Straße abkam. Der Bus prallte gegen eine Leitplanke und blieb anschließend auf der Seite liegen. Die Ursache des Unglücks ist bislang unklar.
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1: Heute ist es bis zum Nachmittag bedeckt. Die Maxi-Temperaturen erreichen 20 Grad. Abends gibt es nur selten Lücken in der Wolkendecke bei Werten von 15 bis 18 Grad. Nachts ist es bedeckt. Die Tiefstwerte sinken auf 13 Grad. Morgen ist es vielfach wolkig. Gebietsweise kann sich auch die Sonne durchsetzen. Die Höchstwerte erreichen um die 22 Grad.
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2: Heute ist es bis zum Nachmittag bedeckt. Die Maxi-Temperaturen erreichen 20 Grad. Abends gibt es nur selten Lücken in der Wolkendecke bei Werten von 15 bis 18 Grad. Nachts ist es bedeckt. Die Tiefstwerte sinken auf 13 Grad. Morgen ist es vielfach wolkig. Gebietsweise kann sich auch die Sonne durchsetzen. Die Höchstwerte erreichen um die 22 Grad.
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1: Im Studio Steve Löffler. In New York läuft derzeit die zentrale Gedenkveranstaltung zum 25. Jahrestag der Terroranschläge vom 11. September 2001. Am Ground Zero wird an die fast 3000 Todesopfer erinnert. Angehörige verlesen die Namen der Getöteten. Schweigeminuten erinnern an die entscheidenden Momente des Anschlags. Um 8.46 Uhr Ortszeit schlug American Airlines Flug 11 in den Nordturm des World Trade Centers ein. Um 9.03 Uhr traf United Airlines Flug 175 den Südturm. Auch am Abend sind weitere Gedenkaktionen geplant. Unter anderem soll das Empire State Building in den Farben der US-Flagge erstrahlen. Die Bundesanwaltschaft hat die Ermittlungen zu einer Reihe von Sabotageangriffen auf das deutsche Stromnetz übernommen. Ein 48-Jähriger steht im Verdacht, in Nordrhein-Westfalen, Brandenburg und Sachsen Stromleitungen sabotiert zu haben. Dabei sollen mit selbstgebauten Raketen Kurzschlüsse verursacht worden sein. In seinem Wohnmobil fanden Ermittler zudem ein Notizbuch mit mehr als 160 möglichen Sabotagezielen. Die Bundesanwaltschaft ermittelt wegen des Verdachts verfassungsfeindlicher Sabotage. Der Mann sitzt in Untersuchungshaft. 10 Tage vor der Berliner Abgeordnetenhauswahl zeichnet sich ein enges Rennen ab. Laut einer ARD-Vorwahlumfrage liegt die Linke mit 21% knapp vor der CDU mit 20%. Dahinter folgen die AfD mit 18% und die Grünen mit 16%. Die SPD kommt auf 12%. Spannend wird es auch beim BSW. Die Partei liegt mit 4% derzeit unter der 5%-Hürde. Die Umfrage ist allerdings keine Prognose. Viele Berlinerinnen und Berliner könnten ihre Entscheidung noch ändern. Bei einem schweren Busunglück im Schweizer Kanton Graubünden sind mehrere Menschen ums Leben gekommen, weitere wurden verletzt. Ein Reisebus aus den Niederlanden war mit 48 Passagieren unterwegs, als er zwischen Susch und Zernitz von der Straße abkam. Der Bus prallte gegen eine Leitplanke und blieb anschließend auf der Seite liegen. Die Ursache des Unglücks ist bislang unklar.
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1: Heute ist es bis zum Nachmittag bedeckt. Die Maxi-Temperaturen erreichen 20 Grad. Abends gibt es nur selten Lücken in der Wolkendecke bei Werten von 15 bis 18 Grad. Nachts ist es bedeckt. Die Tiefstwerte sinken auf 13 Grad. Morgen ist es vielfach wolkig. Gebietsweise kann sich auch die Sonne durchsetzen. Die Höchstwerte erreichen um die 22 Grad.

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2: Heute ist es bis zum Nachmittag bedeckt. Die Maxi-Temperaturen erreichen 20 Grad. Abends gibt es nur selten Lücken in der Wolkendecke, bei Werten von 15 bis 18 Grad. Nachts ist es bedeckt. Die Tiefstwerte sinken auf 13 Grad. Morgen ist es vielfach wolkig. Gebietsweise kann sich auch die Sonne durchsetzen. Die Höchstwerte erreichen um die 22 Grad.
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1: Im Studio Steve Löffler. In New York läuft derzeit die zentrale Gedenkveranstaltung zum 25. Jahrestag der Terroranschläge vom 11. September 2001. Am Ground Zero wird an die fast 3000 Todesopfer erinnert. Angehörige verlesen die Namen der Getöteten. Schweigeminuten erinnern an die entscheidenden Momente des Anschlags. Um 8.46 Uhr Ortszeit schlug American Airlines Flug 11 in den Nordturm des World Trade Centers ein. Um 9.03 Uhr traf United Airlines Flug 175 den Südturm. Auch am Abend sind weitere Gedenkaktionen geplant. Unter anderem soll das Empire State Building in den Farben der US-Flagge erstrahlen. Die Bundesanwaltschaft hat die Ermittlungen zu einer Reihe von Sabotageangriffen auf das deutsche Stromnetz übernommen. Ein 48-Jähriger steht im Verdacht, in Nordrhein-Westfalen, Brandenburg und Sachsen Stromleitungen sabotiert zu haben. Dabei sollen mit selbstgebauten Raketen Kurzschlüsse verursacht worden sein. In seinem Wohnmobil fanden Ermittler zudem ein Notizbuch mit mehr als 160 möglichen Sabotagezielen. Die Bundesanwaltschaft ermittelt wegen des Verdachts verfassungsfeindlicher Sabotage. Der Mann sitzt in Untersuchungshaft. 10 Tage vor der Berliner Abgeordnetenhauswahl zeichnet sich ein enges Rennen ab. Laut einer ARD-Vorwahlumfrage liegt die Linke mit 21% knapp vor der CDU mit 20%. Dahinter folgen die AfD mit 18% und die Grünen mit 16%. Die SPD kommt auf 12%. Spannend wird es auch beim BSW. Die Partei liegt mit 4% derzeit unter der 5%-Hürde. Die Umfrage ist allerdings keine Prognose. Viele Berlinerinnen und Berliner könnten ihre Entscheidung noch ändern. Bei einem schweren Busunglück im Schweizer Kanton Graubünden sind mehrere Menschen ums Leben gekommen, weitere wurden verletzt. Ein Reisebus aus den Niederlanden war mit 48 Passagieren unterwegs, als er zwischen Susch und Zernitz von der Straße abkam. Der Bus prallte gegen eine Leitplanke und blieb anschließend auf der Seite liegen. Die Ursache des Unglücks ist bislang unklar.
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1: Heute ist es bis zum Nachmittag bedeckt. Die Maxi-Temperaturen erreichen 20 Grad. Abends gibt es nur selten Lücken in der Wolkendecke bei Werten von 15 bis 18 Grad. Nachts ist es bedeckt. Die Tiefstwerte sinken auf 13 Grad. Morgen ist es vielfach wolkig. Gebietsweise kann sich auch die Sonne durchsetzen. Die Höchstwerte erreichen um die 22 Grad.

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2: Heute ist es bis zum Nachmittag bedeckt. Die Maxi-Temperaturen erreichen 20 Grad. Abends gibt es nur selten Lücken in der Wolkendecke bei Werten von 15 bis 18 Grad. Nachts ist es bedeckt. Die Tiefstwerte sinken auf 13 Grad. Morgen ist es vielfach wolkig. Gebietsweise kann sich auch die Sonne durchsetzen. Die Höchstwerte erreichen um die 22 Grad.
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1: Im Studio Steve Löffler. In New York läuft derzeit die zentrale Gedenkveranstaltung zum 25. Jahrestag der Terroranschläge vom 11. September 2001. Am Ground Zero wird an die fast 3000 Todesopfer erinnert. Angehörige verlesen die Namen der Getöteten. Schweigeminuten erinnern an die entscheidenden Momente des Anschlags. Um 8.46 Uhr Ortszeit schlug American Airlines Flug 11 in den Nordturm des World Trade Centers ein. Um 9.03 Uhr traf United Airlines Flug 175 den Südturm. Auch am Abend sind weitere Gedenkaktionen geplant. Unter anderem soll das Empire State Building in den Farben der US-Flagge erstrahlen. Die Bundesanwaltschaft hat die Ermittlungen zu einer Reihe von Sabotageangriffen auf das deutsche Stromnetz übernommen. Ein 48-Jähriger steht im Verdacht, in Nordrhein-Westfalen, Brandenburg und Sachsen Stromleitungen sabotiert zu haben. Dabei sollen mit selbstgebauten Raketen Kurzschlüsse verursacht worden sein. In seinem Wohnmobil fanden Ermittler zudem ein Notizbuch mit mehr als 160 möglichen Sabotagezielen. Die Bundesanwaltschaft ermittelt wegen des Verdachts verfassungsfeindlicher Sabotage. Der Mann sitzt in Untersuchungshaft. 10 Tage vor der Berliner Abgeordnetenhauswahl zeichnet sich ein enges Rennen ab. Laut einer ARD-Vorwahlumfrage liegt die Linke mit 21% knapp vor der CDU mit 20%. Dahinter folgen die AfD mit 18% und die Grünen mit 16%. Die SPD kommt auf 12%. Spannend wird es auch beim BSW. Die Partei liegt mit 4% derzeit unter der 5%-Hürde. Die Umfrage ist allerdings keine Prognose. Viele Berlinerinnen und Berliner könnten ihre Entscheidung noch ändern. Bei einem schweren Busunglück im Schweizer Kanton Graubünden sind mehrere Menschen ums Leben gekommen, weitere wurden verletzt. Ein Reisebus aus den Niederlanden war mit 48 Passagieren unterwegs, als er zwischen Susch und Zernitz von der Straße abkam. Der Bus prallte gegen eine Leitplanke und blieb anschließend auf der Seite liegen. Die Ursache des Unglücks ist bislang unklar.
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1: Heute ist es bis zum Nachmittag bedeckt. Die Maxi-Temperaturen erreichen 20 Grad. Abends gibt es nur selten Lücken in der Wolkendecke bei Werten von 15 bis 18 Grad. Nachts ist es bedeckt. Die Tiefstwerte sinken auf 13 Grad. Morgen ist es vielfach wolkig. Gebietsweise kann sich auch die Sonne durchsetzen. Die Höchstwerte erreichen um die 22 Grad.
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1: Heute ist es bis zum Nachmittag bedeckt. Die Maxi-Temperaturen erreichen 20 Grad. Abends gibt es nur selten Lücken in der Wolkendecke bei Werten von 15 bis 18 Grad. Nachts ist es bedeckt. Die Tiefstwerte sinken auf 13 Grad. Morgen ist es vielfach wolkig. Gebietsweise kann sich auch die Sonne durchsetzen. Die Höchstwerte erreichen um die 22 Grad.
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0: Im Studio Steve Löffler.
1: In New York läuft derzeit die zentrale Gedenkveranstaltung zum 25. Jahrestag der Terroranschläge vom 11. September 2001. Am Ground Zero wird an die fast 3000 Todesopfer erinnert. Angehörige verlesen die Namen der Getöteten. Schweigeminuten erinnern an die entscheidenden Momente des Anschlags. Um 8.46 Uhr Ortszeit schlug American Airlines Flug 11 in den Nordturm des World Trade Centers ein. Um 9.03 Uhr traf United Airlines Flug 175 den Südturm. Auch am Abend sind weitere Gedenkaktionen geplant. Unter anderem soll das Empire State Building in den Farben der US-Flagge erstrahlen.
2: Die Bundesanwaltschaft hat die Ermittlungen zu einer Reihe von Sabotageangriffen auf das deutsche Stromnetz übernommen. Ein 48-Jähriger steht im Verdacht, in Nordrhein-Westfalen, Brandenburg und Sachsen Stromleitungen sabotiert zu haben. Dabei sollen mit selbstgebauten Raketen Kurzschlüsse verursacht worden sein. In seinem Wohnmobil fanden Ermittler zudem ein Notizbuch mit mehr als 160 möglichen Sabotagezielen. Die Bundesanwaltschaft ermittelt wegen des Verdachts verfassungsfeindlicher Sabotage. Der Mann sitzt in Untersuchungshaft. 10 Tage vor der Berliner Abgeordnetenhauswahl zeichnet sich ein enges Rennen ab. Laut einer ARD-Vorwahlumfrage liegt die Linke mit 21% knapp vor der CDU mit 20%. Dahinter folgen die AfD mit 18% und die Grünen mit 16%. Die SPD kommt auf 12%. Spannend wird es auch beim BSW. Die Partei liegt mit 4% derzeit unter der 5%-Hürde. Die Umfrage ist allerdings keine Prognose. Viele Berlinerinnen und Berliner könnten ihre Entscheidung noch ändern. Bei einem schweren Busunglück im Schweizer Kanton Graubünden sind mehrere Menschen ums Leben gekommen, weitere wurden verletzt. Ein Reisebus aus den Niederlanden war mit 48 Passagieren unterwegs, als er zwischen Susch und Zernitz von der Straße abkam. Der Bus prallte gegen eine Leitplanke und blieb anschließend auf der Seite liegen. Die Ursache des Unglücks ist bislang unklar.
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2: Heute ist es bis zum Nachmittag bedeckt. Die Maxi-Temperaturen erreichen 20 Grad. Abends gibt es nur selten Lücken in der Wolkendecke bei Werten von 15 bis 18 Grad. Nachts ist es bedeckt. Die Tiefstwerte sinken auf 13 Grad. Morgen ist es vielfach wolkig. Gebietsweise kann sich auch die Sonne durchsetzen. Die Höchstwerte erreichen um die 22 Grad.

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1: Wetter-Update. Heute ist es bis zum Nachmittag bedeckt. Die Maxi-Temperaturen erreichen 20 Grad. Abends gibt es nur selten Lücken in der Wolkendecke bei Werten von 15 bis 18 Grad. Nachts ist es bedeckt. Die Tiefstwerte sinken auf 13 Grad. Morgen ist es vielfach wolkig. Gebietsweise kann sich auch die Sonne durchsetzen. Die Höchstwerte erreichen um die 22 Grad.

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1: Im Studio Steve Löffler. In New York läuft derzeit die zentrale Gedenkveranstaltung zum 25. Jahrestag der Terroranschläge vom 11. September 2001. Am Ground Zero wird an die fast 3000 Todesopfer erinnert. Angehörige verlesen die Namen der Getöteten. Schweigeminuten erinnern an die entscheidenden Momente des Anschlags. Um 8.46 Uhr Ortszeit schlug American Airlines Flug 11 in den Nordturm des World Trade Centers ein. Um 9.03 Uhr traf United Airlines Flug 175 den Südturm. Auch am Abend sind weitere Gedenkaktionen geplant. Unter anderem soll das Empire State Building in den Farben der US-Flagge erstrahlen. Die Bundesanwaltschaft hat die Ermittlungen zu einer Reihe von Sabotageangriffen auf das deutsche Stromnetz übernommen. Ein 48-Jähriger steht im Verdacht, in Nordrhein-Westfalen, Brandenburg und Sachsen Stromleitungen sabotiert zu haben. Dabei sollen mit selbstgebauten Raketen Kurzschlüsse verursacht worden sein. In seinem Wohnmobil fanden Ermittler zudem ein Notizbuch mit mehr als 160 möglichen Sabotagezielen. Die Bundesanwaltschaft ermittelt wegen des Verdachts verfassungsfeindlicher Sabotage. Der Mann sitzt in Untersuchungshaft. 10 Tage vor der Berliner Abgeordnetenhauswahl zeichnet sich ein enges Rennen ab. Laut einer ARD-Vorwahlumfrage liegt die Linke mit 21% knapp vor der CDU mit 20%. Dahinter folgen die AfD mit 18% und die Grünen mit 16%. Die SPD kommt

kommt auf 12%. Spannend wird es auch beim BSW. Die Partei liegt mit 4% derzeit unter der 5%-Hürde. Die Umfrage ist allerdings keine Prognose. Viele Berlinerinnen und Berliner könnten ihre Entscheidung noch ändern. Bei einem schweren Busunglück im Schweizer Kanton Graubünden sind mehrere Menschen ums Leben gekommen, weitere wurden verletzt. Ein Reisebus aus den Niederlanden war mit 48 Passagieren unterwegs, als er zwischen Susch und Zernitz von der Straße abkam. Der Bus prallte gegen eine Leitplanke und blieb anschließend auf der Seite liegen. Die Ursache des Unglücks ist bislang unklar. Besser informiert.

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2: Heute ist es bis zum Nachmittag bedeckt. Die Maxi-Temperaturen erreichen 20 Grad. Abends gibt es nur selten Lücken in der Wolkendecke bei Werten von 15 bis 18 Grad. Nachts ist es bedeckt. Die Tiefstwerte sinken auf 13 Grad. Morgen ist es vielfach wolkig. Gebietsweise kann sich auch die Sonne durchsetzen. Die Höchstwerte erreichen um die 22 Grad.

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